0: klare Unterschiede zwischen Ost und West. Diese Ungleichheit müsse abgebaut werden, damit die deutsche Einheit als vollendet gilt, so Kaiser. Die Nachfolge von Bundespräsident Steinmeier soll im Januar gewählt werden. Vor der Küste Neuenglands sucht die US-Küstenwache nach einem vermissten Kleinflugzeug mit 6 Menschen an Bord. Die Maschine vom Typ Gulfstream G100 war in Bermuda gestartet und auf dem Weg nach Boston und meldete einen Notfall. Kurz darauf verschwand das Signal über dem Atlantik. Die Ursache ist noch unklar. 3 mutmaßliche Einbrecher aus Innsbruck sitzen jetzt in Oberbayern in Untersuchungshaft. Ein Ermittlungsrichter erließ Haftbefehle gegen die 34, 30 und 19 Jahre alten Männer. Laut Polizei sollen die Verdächtigen ein Waffengeschäft in Innsbruck ausgeraubt und viele Waffen mitgenommen haben. Mit dem Diebesgut flüchteten sie offenbar über die Grenze nach Bayern. Bei Mittenwald wurden sie festgenommen. Für die deutsche Fußballnationalmannschaft steht am Abend das 4. Nations League-Spiel an in Griechenland. Und da hat die DFB-11 um Bundestrainer Jürgen Klopp noch eine Rechnung offen. Nach der 0:1-Pleite im Hinspiel ist sie auf Revanche aus. Thomas Bremser berichtet.
1: Ein deutlich besseres Ergebnis als im Hinspiel wünscht sich Jürgen Klopp. Im Hinspiel haben die talentierten Griechen vor allem auf eine robuste Defensive gesetzt. Damit ist das zusammengewürfelte deutsche Team gar nicht klargekommen. Doch die Klopp-Mannschaft hat inzwischen mehr Selbstvertrauen nach der starken Leistung gegen Serbien. Neben Jonas Urbich im Tor wird auch Alexander Pavlovic im Mittelfeld beginnen. Der erwartet im kleinen Stadion von Thessaloniki einen Hexenkessel. 089
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1: Mit Katrin Steinberger. Das Familienticket der Deutschen Bahn kommt gut an. Über 200.000 Reisende haben das Angebot in den Sommerferien genutzt und jetzt wird es dauerhaft angeboten. Das kündigte Bahnchefin Palla gegenüber der Bild an. Mit 99,99 Euro für Hin- und Rückfahrt im ICE ist es attraktiv. 2 Erwachsene und bis zu 4 Kinder fahren damit. AfD-Kandidaten sollten zum Vorsitzenden von Bundestagsausschüssen gewählt werden können, findet Hessens Ministerpräsident Rhein. Die AfD sei gewählt, so müsse man mit ihr umgehen, sagte der CDU-Politiker dem Magazin Stern. Rhein will sich politisch klar von der AfD abgrenzen, sie aber nicht ausgrenzen. Bislang verweigern andere Parteien die nötigen Mehrheiten. Das Bundesverfassungsgericht sieht darin keinen Fehler. Zara hat ein Kinder-Halloween-Kostüm aus dem Sortiment genommen, nachdem Kritiker Parallelen zur Kleidung von KZ-Häftlingen im Nationalsozialismus bemängelt hatten. Und das nicht zum ersten Mal. Diana Kramer berichtet.
2: 2014 sorgte ein blau-weiß gestreiftes Kinderhemd für Aufsehen, das einen gelben sechszackigen Stern auf der Brust hatte und an Judensterne erinnerte. 2007 waren neben Blumen auch Hakenkreuze auf einer Stofftasche von Zara. Dieses Mal ist es ein Halloween-Kostüm. Jacke und Hose blau-weiß gestreift mit Aufdrucken, die aussahen wie Stacheldraht und Aufnähern, die an Häftlingsnummern erinnerten. Zara erklärte, man bedauere jedes Missverständnis.
1: Eine neue Studie von SOS Kinderdörfer und Terre des Hommes zeigt, künstliche Intelligenz bringt Chancen, ist für Kinder und Jugendliche aber auch gefährlich. KI ist bereits Teil ihres Alltags in Schulen, sozialen Medien und Unterhaltung. Kinder seien aber zu wenig vor Deepfakes und manipulativen Algorithmen geschützt. Die Autoren fordern deshalb strengere Gesetze, berichtet das Redaktionsnetzwerk Deutschland. Jetzt sind die Stunden gezählt. Heute endet das Oktoberfest in München und es könnte ein neuer Besucherrekord werden. Schon zur Halbzeit waren 3,8 Millionen Menschen beim größten Volksfest der Welt auf der Theresienwiese. Das sind 300.000 mehr als im letzten Jahr und 400.000 mehr als im Rekordjahr 2023. Damals kamen insgesamt 7,2 Millionen Besucher zum Oktoberfest. 089
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1: Mit Katrin Steinberger. Erst war es nur ein Angebot während der Sommerferien. Jetzt will die Deutsche Bahn das Familienticket dauerhaft anbieten. Das hat Bahnchefin Paller in der Bild am Sonntag angekündigt. Für den Pauschalpreis von 99,99 Euro. Einzelheiten von Jan-Henner Reitze.
2: Bis zu 5 Personen Hin- und Rückfahrt mit dem ICE inklusive Sitzplatzreservierung. Dieses Pauschalangebot hat im Sommer schon dazu geführt, dass 100.000 Familien mehr mit der Bahn gefahren sind, sagt Konzernchefin Paller. Ab dem 1. November soll es das Familienticket jetzt dauerhaft geben, der Verkauf am 26. Oktober starten.
1: Tanken im Nachbarland Polen dürfte für viele deutsche Autofahrer jetzt noch attraktiver sein. Dort ist jetzt bis Ende des Jahres ein Spritpreisdeckel in Kraft. Der Liter Normalbenzin kostet damit in Polen nur noch umgerechnet 1,54 Euro. Möglich wird das durch eine gesenkte Mehrwertsteuer, eine niedrigere Energiesteuer und einen staatlich festgelegten Maximalpreis. Finanziert wird das Modell über eine neue Übergewinnsteuer für Mineralölkonzerne. Eine Bundespräsidentin aus Ostdeutschland. Das wünscht sich die Ostbeauftragte der Bundesregierung Kaiser. Menschen aus den neuen Bundesländern seien in Führungspositionen noch immer zu wenig sichtbar. Auch finanziell gäbe es klare Unterschiede zwischen Ost und West. Diese Ungleichheit müsse abgebaut werden, damit die deutsche Einheit als vollendet gilt, so Kaiser. Die Nachfolge von Bundespräsident Steinmeier soll im Januar gewählt werden. Nach dem Einbruch in ein Waffengeschäft in Innsbruck sitzen 3 mutmaßliche Täter jetzt in Oberbayern in Untersuchungshaft. Ein Ermittlungsrichter hat Haftbefehle gegen die Männer erlassen. Unter ihnen sollen ein Niederländer und ein Franzose sein. Sie sollen Freitag früh etliche Waffen erbeutet und damit über die Grenze nach Bayern geflüchtet sein. Bei Mittenwald wurden sie festgenommen. Jonas Urbig steht auch gegen Griechenland im Tor der deutschen Fußballnationalmannschaft. Bundestrainer Jürgen Klopp hat bestätigt, dass der 23-Jährige vom FC Bayern heute in Thessaloniki wieder spielt. Eigentlich war mit dem Debüt von Finn Dahmen gerechnet worden. Urbig soll aber Spielpraxis sammeln, weil er beim FC Bayern nur Ersatz hinter Manuel Neuer ist. Anstoß ist um 20.45 Uhr. Zu sehen ist das Spiel bei RTL. 089.
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1: Mit Katrin Steinberger. Guten Morgen. Die Deutsche Bahn macht das beliebte Familienticket zur Dauerlösung. Ab November kostet eine Hin- und Rückfahrt für Familien dauerhaft 99,99 Euro inklusive Reservierung im ICE. Gebucht werden kann ab dem 26. Oktober. Ursprünglich war das Familienticket ein Angebot zu den Sommerferien. Die Aktion brachte 100.000 zusätzliche Familien in die Züge, sagte Bahnchefin Paller der Bild am Sonntag. Deutschland muss sein Wasser besser schützen. Dafür braucht es einen Kurswechsel, findet Bundesumweltminister Schneider. Wasser dürfe nicht mehr schnell abgeleitet werden. Stattdessen sollen Flüsse, Auen, Wälder und Böden als Speicher dienen. Dazu gehören nasse Moore, stabilere Mischwälder und moderne Leitungsnetze, so Schneider im Kölner Stadtanzeiger. In Berlin berät heute eine Wasserkonferenz, auch mit der EU-Umweltkommissarin. Brasilien steht vor einer entscheidenden Präsidentenwahl. Fast 160 Millionen Menschen entscheiden über die Zukunft des größten Landes Lateinamerikas. Amtsinhaber da Silva tritt gegen den rechten Senator Bolsonaro an. Er ist der Sohn des früheren Präsidenten Bolsonaro. In Umfragen liegen beide Kopf an Kopf. Viele erwarten eine Stichwahl am 25. Oktober. Jetzt sind die Stunden gezählt. Heute endet das Oktoberfest in München und es könnte ein neuer Besucherrekord werden. Schon zur Halbzeit waren 3,8 Millionen Menschen beim größten Volksfest der Welt auf der Theresienwiese. Das sind 400.000 mehr als im Rekordjahr 2023. Damals kamen insgesamt 7,2 Millionen Besucher zum Oktoberfest. Für die deutsche Fußballnationalmannschaft steht am Abend das vierte Nations League-Spiel an in Griechenland. Und da hat die DFB-Elf um Bundestrainer Jürgen Klopp noch eine Rechnung offen. Nach der 0:1-Pleite im Hinspiel ist sie auf Revanche aus. Thomas Bremser berichtet.
2: Ein deutlich besseres Ergebnis als im Hinspiel wünscht sich Jürgen Klopp. Im Hinspiel haben die talentierten Griechen vor allem auf eine robuste Defensive gesetzt. Damit ist das zusammengewürfelte deutsche Team gar nicht klargekommen. Doch die Klopp-Mannschaft hat inzwischen mehr Selbstvertrauen nach der starken Leistung gegen Serbien. Neben Jonas Urbich im Tor wird auch Alexander Pavlovic im Mittelfeld beginnen. Der erwartet im kleinen Stadion von Thessaloniki einen Hexenkessel. 089
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1: Mit Angela Kress. Guten Morgen. Erst war es nur ein Angebot während der Sommerferien, jetzt will die Deutsche Bahn das Familienticket dauerhaft anbieten. Das hat Bahnchefin Palla in der Bild am Sonntag angekündigt, für den Pauschalpreis von rund 100 Euro. Einzelheiten von Jan-Henner Reitze.
2: Bis zu 5 Personen Hin- und Rückfahrt mit dem ICE inklusive Sitzplatzreservierung. Dieses Pauschalangebot hat im Sommer schon dazu geführt, dass 100.000 Familien mehr mit der Bahn gefahren sind, sagt Konzernchefin Palla. Ab dem 1. November soll es das Familienticket jetzt dauerhaft geben, der Verkauf am 26. Oktober starten.
1: AfD-Kandidaten sollten zum Vorsitzenden von Bundestagsausschüssen gewählt werden können. Die CDU sollte das unterstützen, findet Hessens Ministerpräsident Rhein. Die AfD sei gewählt, so müsse man mit ihr umgehen, sagte er dem Stern. Rhein will sich politisch klar von der AfD abgrenzen, sie aber nicht ausgrenzen. Bislang verfehlten AfD-Kandidaten die nötigen Mehrheiten für diese Positionen. In Karlstein am Main in Unterfranken steht heute die Nachwahl für den Gemeinderat an. Die ursprüngliche Kommunalwahl vom März wurde vom Landratsamt Aschaffenburg für ungültig erklärt. Grund war ein Formfehler. Eine Wählergruppe hatte ihre Kandidaten offen per Handzeichen statt geheim gewählt. Das Bürgermeisteramt ist von der Wiederholung nicht betroffen. Die deutsche Fußballnationalmannschaft kann heute die Niederlage gegen Griechenland wieder wettmachen. In Thessaloniki steht das Nations League Rückspiel an. Bundestrainer Jürgen Klopps Plan steht.
3: Wir wollen tatsächlich versuchen, ein deutlich besseres Ergebnis zu erzielen als im Hinspiel. Im Hinspiel haben wir vieles versucht. Manches hat geklappt, aber nicht genug, um Griechenland zu schlagen.
1: Deutschland braucht Punkte für eine gute Ausgangslage für das Weiterkommen ins Viertelfinale. Anpfiff ist um 20.45 Uhr. 089
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1: Mit Angela Kress. Guten Morgen. Erst war es nur ein Angebot während der Sommerferien, jetzt will die Deutsche Bahn das Familienticket dauerhaft anbieten. Das hat Bahnchefin Palla in der Bild am Sonntag angekündigt, für den Pauschalpreis von rund 100 Euro. Einzelheiten von Jan-Henner Reitze.
2: Bis zu 5 Personen Hin- und Rückfahrt mit dem ICE inklusive Sitzplatzreservierung. Dieses Pauschalangebot hat im Sommer schon dazu geführt, dass 100.000 Familien mehr mit der Bahn gefahren sind, sagt Konzernchefin Palla. Ab dem 1. November soll es das Familienticket jetzt dauerhaft geben, der Verkauf am 26. Oktober starten.
1: AfD-Kandidaten sollten zum Vorsitzenden von Bundestagsausschüssen gewählt werden können. Die CDU sollte das unterstützen, findet Hessens Ministerpräsident Rhein. Die AfD sei gewählt, so müsse man mit ihr umgehen, sagte er dem Stern. Rhein will sich politisch klar von der AfD abgrenzen, sie aber nicht ausgrenzen. Bislang verfehlten AfD-Kandidaten die nötigen Mehrheiten für diese Positionen. In Karlstein am Main in Unterfranken steht heute die Nachwahl für den Gemeinderat an. Die ursprüngliche Kommunalwahl vom März wurde vom Landratsamt Aschaffenburg für ungültig erklärt. Grund war ein Formfehler. Eine Wählergruppe hatte ihre Kandidaten offen per Handzeichen statt geheim gewählt. Das Bürgermeisteramt ist von der Wiederholung nicht betroffen. Die deutsche Fußballnationalmannschaft kann heute die Niederlage gegen Griechenland wieder wettmachen. In Thessaloniki steht das Nations League Rückspiel an. Bundestrainer Jürgen Klopps Plan steht.
3: Wir wollen tatsächlich versuchen, ein deutlich besseres Ergebnis zu erzielen als im Hinspiel. Im Hinspiel haben wir vieles versucht. Manches hat geklappt, aber nicht genug, um Griechenland zu schlagen.
1: Deutschland braucht Punkte für eine gute Ausgangslage für das Weiterkommen ins Viertelfinale. Anpfiff ist um 20.45 Uhr.
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1: Tipp 1. Josies Wunderkammermusik in der Auferstehungskirche. Sonntagabend in der Kirche, aber bitte nicht mit Musik nach Schema F. Nein, bei Josies Wunderkammermusik entsteht alles intuitiv und improvisiert. Instrumente und Stimmen bauen aus der Stille gemeinsam einen ganz besonderen Klangraum. Ein Geheimtipp für alle, die sich gerne überraschen lassen wollen. Los geht's um 18 Uhr. Eintritt ist frei. Tipp 2. The Bones of J.R. Jones in der Miller. Dunkler Indie-Folk-Blues-Retro-Synthies mitten im Glockenbachviertel. Hinter The Bones of J.R. Jones steckt Jonathan Lineberry. Seine Songs waren ja schon in Serien wie True Detective und Suits zu hören.

0: Jetzt bringt er sein Album Radio Waves nach München. Rau, hypnotisch, garantiert nicht glatt gebügelt. Geht um 19 Uhr los. Tickets knapp 30 Euro. Tipp 3, Lucky Punch Comedy im Heppel und Etlich. Ja, zum Abschluss gibt es noch eine Runde Lachmuskeltraining. Verschiedene Stand-Up-Comedians sorgen für 2 Stunden Comedy inklusive Pause in entspannter Club-Atmosphäre mitten in Schwabing. Einlass 19:30, 20 Uhr geht's los. Tickets ab 17,90 Euro.
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6: 21 Grad heute in der Spitze, Sonne und Wolken im Mix. Die anfänglichen Nebelfelder, die haben sich relativ verflüchtigt. Und der Wettertrend für München und Umgebung, der zeigt morgen, ist Regen mit dabei. 19 Grad, wenig Sonne und viele Wolken. Übermorgen ist dann wieder ein bisschen mehr Sonne mit am Start bei bis zu 20 Grad.
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7: Mit Angela Kress. Guten Morgen. Bundeskanzler Merz ist wieder in der Ukraine, diesmal ist seine Reise aber besonders gefährlich. Vor wenigen Stunden hatte das russische Außenministerium ausländische Besucher und Diplomaten vor einem Aufenthalt in Kiew gewarnt. In den vergangenen Monaten gab es mehr Drohnenangriffe auch auf Personenzüge. Merz lässt sich davon nicht abbringen, er will dem ukrainischen Präsidenten Selenskyj weitere Unterstützung zusagen. Es wird weiter um die Rentenreform gerungen und Bundeswirtschaftsministerin Reiche macht Druck. Bis zum Jahresende sollte die Reform beschlossen sein, sagte die CDU-Politikerin der Bild am Sonntag. SPD-Arbeitsministerin Baas solle sich beeilen mit ihrem Gesetzentwurf, Uli Reitinger berichtet.
8: Reiche sagt, Baas muss die Koalitionsbeschlüsse umsetzen, denn sie habe sie schließlich aktiv mitverhandelt. Heißt, die Vorschläge der Rentenkommission sollen 1:1 umgesetzt werden. Aber die SPD tut sich schwer mit einem Kernstück dieser Vorschläge. Sie will, anders als die Experten, am vorzeitigen Renteneintritt ohne Abschläge nach 45 Beitragsjahren festhalten.
7: Kinderrechtsorganisationen warnen vor den Gefahren der künstlichen Intelligenz für Kinder und Jugendliche. KI sei bei jungen Menschen tief im Alltag verankert, oft ohne dass es ihnen bewusst ist, heißt es in einer Studie. Die Autoren fordern, dass Kinderschutz von Anfang an Teil jeder KI-Anwendung wird. Eine DAK-Studie hatte im März gezeigt, dass bis zu 10% der Kinder und Jugendlichen mit KI etwa vertrauliche Dinge besprechen. Die Diözese Eichstätt hat wieder einen Bischof. Christian Würz, bislang Weihbischof in Freiburg, tritt sein neues Amt in einem Gottesdienst heute offiziell an. Der 55-Jährige ist der aktuell jüngste Diözesanbischof Deutschlands. Würz' Vorgänger Gregor Maria Hanke hatte sein Amt im Juni letzten Jahres abgegeben.
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6: Uns ist nichts gemeldet. Ihr kommt gut durch.
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6: Auch Blitzer gibt's noch keine heute Morgen. Wenn ihr was habt, meldet sie gerne über unsere kostenlose App.
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1: Gestern war jüdischer Festtag, Simchat Torah, an dem Jüdinnen und Juden das Laubhüttenfest Sukkot zelebrieren, bei dem Gläubige Laubhütten aus Ästen, Zweigen, Palmwedeln oder Holzlatten bauen. Dadurch wird an das Leben ihrer Vorfahren während ihrer Flucht aus Ägypten erinnert. An Simchat Torah bewohnen viele diese Hütten noch immer. Bei einem Gottesdienst findet eine Seelenfeier für die Toten statt und die Gemeinde bittet um Regen, um die Winterzeit einzuleiten.
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3: Sonne und Wolken im Mix. Heute bei bis zu 21 Grad. Und der Wettertrend für München und Umgebung, der zeigt, morgen wird es ein bisschen kühler. Da kann auch Regen mit dabei sein. 19 Grad nur in der Spitze. Übermorgen dann am Dienstag aber wieder schöner, 20 Grad und mehr Sonne.
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3: Uns ist nichts gemeldet. Ihr kommt gut durch.
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3: Auch Blitzer gibt's noch keine heute Morgen. Wenn ihr was habt, meldet sie gerne über unsere kostenlose App.
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1: Bundesfreiwilligendienst und das Freiwillige Soziale Jahr bieten die Chance, sich im kulturellen, ökologischen oder sozialen Bereich auszuprobieren. Jetzt sind die Freiwilligen gestartet, auch die 19-jährige Verena aus Oberhaching. Sie ist Freiwillige im Jugendhaus im Kloster Benediktbeuern in Oberbayern.
2: Viel besteht darin, dass wir Schulklassen haben über die Woche, die wir betreuen, zeigen denen das Haus, wir verteilen die Zimmer für die, erklären denen das Programm. Im Sommer machen wir Kanutouren mit denen zusammen auf dem Kochelsee. Im Winter machen wir dafür dann eine Hüttentour, wir würden auch eine Nacht auf einer Hütte übernachten. Und ansonsten fällt auch ganz viel einfach Hausarbeit im Haus an, dass zum Beispiel der Getränkeautomat immer aufgefüllt ist oder dass die Mülleimer geleert werden.
1: 12 Monate wohnt Verena jetzt da. Essen und Wohnen ist umsonst. Dazu gibt es ein kleines Taschengeld. Und das wünscht sie sich von ihrem Einsatz.
2: Auf jeden Fall hier auch selbstständiger zu werden. Wir wohnen in einer WG zusammen. Die meisten auch von zu Hause direkt ausgezogen. Dass wir da einfach lernen, miteinander auszukommen, verschiedene Lebensrealitäten hier meine Grenzen kennenzulernen oder auch darüber hinaus zu wachsen und auch meine Stärken kennenzulernen.
1: Und am Ende dann besser zu wissen, welche berufliche Laufbahn die richtige ist. Genau dafür ist die Zeit im Freiwilligendienst gemacht.
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6: 21 Grad heute in der Spitze, Sonne und Wolken im Mix. Die anfänglichen Nebelfelder, die haben sich relativ verflüchtigt. Und der Wettertrend für München und Umgebung, der zeigt, morgen ist Regen mit dabei. 19 Grad, wenig Sonne und viele Wolken. Übermorgen ist dann wieder ein bisschen mehr Sonne mit am Start bei bis zu 20 Grad.
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7: Mit Angela Kress. Guten Morgen. Es gibt immer mehr öffentliche Ladesäulen für Elektroautos. Laut Bundesnetzagentur waren es Anfang September 209.000, fast ein Viertel mehr als im Juli letztes Jahr. Spitzenreiter bei den kreisfreien Städten bleibt Stuttgart. Jan Henner-Reitze berichtet.
8: Es tut sich was bei den Möglichkeiten, wo Elektroautos geladen werden können. Dass es in kleineren Städten und auf dem Land trotz Wachstums immer noch vergleichsweise wenige öffentliche Ladesäulen gibt, hält aus Sicht der Autoren der Studie immer noch viele Menschen davon ab, auf ein E-Auto umzusteigen.
7: In Sachen Pünktlichkeit wird sich bei der Bahn so schnell nichts ändern. Das Schienennetz sei über viele Jahre vernachlässigt worden, hat Bahnchefin Paller der Bild am Sonntag gesagt. Man könne das System nur Stück für Stück erneuern und nicht in 1 oder 2 Jahren aufholen, was lange Jahre versäumt wurde. Ihre Prognose, die Sanierung des Schienennetzes wird mindestens 10 Jahre dauern. Ein breites Bündnis von Gewerkschaften und Wohlfahrtsverbänden ruft die Bundesregierung auf, vor geplanten Kürzungen in verschiedenen Sozialbereichen abzusehen. Konkret geht es etwa um geplante Änderungen bei der Einstufung in die Pflegegrade. Die Verbände sagen, es muss sichergestellt werden, dass Pflegebedürftige angemessen versorgt werden und auch die Personalbemessung der Einrichtungen hängt von den jeweiligen Pflegegraden ab. Letzter Oktoberfesttag und das könnte in diesem Jahr mit einem Besucherrekord zu Ende gehen. Am Mittag gibt es das traditionelle Böllerschießen zu Füßen der Bavaria. Im Anschluss sollen die Besucherzahlen bekannt gegeben werden. Gefeiert wird dann noch bis in die Nacht. Der bisherige Besucherrekord stammt aus dem Jahr 2023 mit 7,2 Millionen Menschen.
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6: Uns ist nichts gemeldet. Ihr kommt gut durch.
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6: Geblitzt wird in Giesing, Tegernseer Landstraße einwärts und auf der A92 Richtung München, Höhe Eching. Gute Fahrt.
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1: Tipp 1. Josies Wunderkammermusik in der Auferstehungskirche. Sonntagabend in der Kirche, aber bitte nicht mit Musik nach Schema F. Nein, bei Josies Wunderkammermusik entsteht alles intuitiv und improvisiert. Instrumente und Stimmen bauen aus der Stille gemeinsam einen ganz besonderen Klangraum. Ein Geheimtipp für alle, die sich gerne überraschen lassen wollen. Los geht's um 18 Uhr. Eintritt ist frei. Tipp 2. The Bones of J.R. Jones in der Miller. Dunkler Indie-Folk-Blues-Retro-Synthies mitten im Glockenbachviertel. Hinter The Bones of J.R. Jones steckt Jonathan Linneberry. Seine Songs waren ja schon in Serien wie True Detective und Suits zu hören. Jetzt bringt er sein Album Radio Waves nach München. Rau hypnotisch, garantiert nicht glatt gebügelt. Geht um 19 Uhr los. Tickets knapp 30 Euro. Tipp 3. Lucky Punch Comedy im Heppel und Etlich. Ja, zum Abschluss gibt es noch eine Runde Lachmuskeltraining. Verschiedene Stand-Up-Comedians sorgen für 2 Stunden Comedy inklusive Pause in entspannter Club-Atmosphäre mitten in Schwabing. Einlass 19:30 Uhr, 20 Uhr geht's los. Tickets ab 17,90 Euro.
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3: Sonne und Wolken im Mix. Heute bei bis zu 21 Grad und der Wettertrend für München und Umgebung, der zeigt. Morgen wird es ein bisschen kühler, da kann auch Regen mit dabei sein. 19 Grad nur in der Spitze. Übermorgen dann am Dienstag aber wieder schöner, 20 Grad und mehr Sonne.
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3: Uns ist nichts gemeldet, ihr kommt gut durch.
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3: Geblitzt wird in Sendling, Ganghoferstraße einwärts und im Landkreis Freising in Halbeck-Moos auf der Grünecker Straße. Gute Fahrt.
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7: 21 Grad heute in der Spitze, Sonne und Wolken im Mix. Die anfänglichen Nebelfelder, die haben sich relativ verflüchtigt. Und der Wettertrend für München und Umgebung, der zeigt, morgen ist Regen mit dabei. 19 Grad, wenig Sonne und viele Wolken. Übermorgen ist dann wieder ein bisschen mehr Sonne mit am Start bei bis zu 20 Grad.
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8: Mit Angela Kress. Grüß Gott. Das Familienticket der Deutschen Bahn soll ab November dauerhaft angeboten werden. Für rund 100 Euro sollen Familien eine Hin- und Rückfahrt sowie die ICE-Reservierung bekommen. Bahnchefin Palla hat der Bild am Sonntag gesagt, dass das Angebot in den Sommerferien gut ankam. Man habe etwa 100.000 Familien mehr befördert als im vergangenen Jahr. Kaufen kann man das Ticket demnach ab 26. Oktober. In der Europäischen Union sowie in Norwegen und der Schweiz sind in den ersten 9 Monaten dieses Jahr deutlich weniger Asylanträge gestellt worden. Gut 450.000 Anträge waren es laut Welt am Sonntag, rund 1/4 weniger als im Vergleich zum Vorjahreszeitraum. Deutschland ist demnach nicht mehr Zielland Nummer 1, sondern liegt auf Platz 3 hinter Frankreich und Italien. Bundeskanzler Merz ist in der Ukraine, um dem Land weitere konkrete Hilfe für den Abwehrkampf gegen Russland zuzusagen. Begleitet wird er von Wirtschaftsministerin Reiche und 10 Unternehmern aus den Bereichen Rüstung und Energie. Ulf Mauder berichtet.
9: Es ist die bisher wohl gefährlichste Reise eines deutschen Kanzlers nach Kiew. Das russische Außenministerium warnte kurz vor der Reise die Europäer vor Aufenthalten in der Ukraine. Kanzler Merz machte deutlich, dass er sich davon nicht einschüchtern lasse. Sein Besuch gilt auch als Kampfansage an Russland.
8: Heftige Regenfälle und Gewitter haben auf der griechischen Insel Kreta Überschwemmungen ausgelöst und Schäden verursacht. Menschen steckten in ihren Autos fest, einige Touristen mussten evakuiert werden, wie Medien berichten. Die Zivilschutzbehörde rief die Bewohner mehrerer Orte dazu auf, höher gelegene Gebiete aufzusuchen. Auf Rhodos war am Tag davor eine deutsche Touristin von einem Blitz getötet worden.
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10: Aktuell ist uns nichts gemeldet. Ihr kommt gut durch.
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10: Geblitzt wird in Sendling, Ganghofer Straße einwärts und im Landkreis Freisingen, Halbeck, Moos auf der Grünecker Straße. Gute Fahrt.
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4: Sonne und Wolken im Mix. Heute bei bis zu 21 Grad. Und der Wettertrend für München und Umgebung, der zeigt, morgen wird es ein bisschen kühler. Da kann auch Regen mit dabei sein. 19 Grad nur in der Spitze. Übermorgen dann am Dienstag aber wieder schöner. 20 Grad und mehr Sonne.
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4: Aktuell ist uns nichts gemeldet. Ihr kommt gut durch.
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4: Geblitzt wird in Oberföhring, Effnerstraße einwärts und in Toffkirchen, Brunthaler Straße.
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4: 21 Grad heute in der Spitze, Sonne und Wolken im Mix. Die anfänglichen Nebelfelder, die haben sich relativ verflüchtigt. Und der Wettertrend für München und Umgebung, der zeigt, morgen ist Regen mit dabei. 19 Grad, wenig Sonne und viele Wolken. Übermorgen ist dann wieder ein bisschen mehr Sonne mit am Start bei bis zu 20 Grad.
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5: Mit Angela Kress. Grüß Gott. Das Familienticket der Deutschen Bahn soll ab November dauerhaft angeboten werden. Für rund 100 Euro sollen Familien eine Hin- und Rückfahrt sowie die ICE-Reservierung bekommen. Bahnchefin Palla hat der Bild am Sonntag gesagt, dass das Angebot in den Sommerferien gut ankam. Man habe etwa 100.000 Familien mehr befördert als im vergangenen Jahr. Kaufen kann man das Ticket demnach ab 26. Oktober. In der Europäischen Union sowie in Norwegen und der Schweiz sind in den ersten 9 Monaten dieses Jahr deutlich weniger Asylanträge gestellt worden. Gut 450.000 Anträge waren es laut Welt am Sonntag, rund ein Viertel weniger als im Vergleich zum Vorjahreszeitraum. Deutschland ist demnach nicht mehr Zielland Nummer 1, sondern liegt auf Platz 3 hinter Frankreich und Italien. Bundeskanzler Merz ist in der Ukraine, um dem Land weitere konkrete Hilfe für den Abwehrkampf gegen Russland zuzusagen. Begleitet wird er von Wirtschaftsministerin Reiche und 10 Unternehmern aus den Bereichen Rüstung und Energie. Ulf Mauder berichtet.
6: Es ist die bisher wohl gefährlichste Reise eines deutschen Kanzlers nach Kiew. Das russische Außenministerium warnte kurz vor der Reise die Europäer vor Aufenthalten in der Ukraine. Kanzler Merz machte deutlich, dass er sich davon nicht einschüchtern lasse. Sein Besuch gilt auch als Kampfansage an Russland.
5: Heftige Regenfälle und Gewitter haben auf der griechischen Insel Kreta Überschwemmungen ausgelöst und Schäden verursacht. Menschen steckten in ihren Autos fest, einige Touristen mussten evakuiert werden, wie Medien berichten. Die Zivilschutzbehörde rief die Bewohner mehrerer Orte dazu auf, höher gelegene Gebiete aufzusuchen. Auf Rhodos war am Tag davor eine deutsche Touristin von einem Blitz getötet worden.
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4: A99 Überleitung zur A8. Da bitte gut aufpassen. Da ist ein Unfall passiert. Aktuell ist die Unfallstelle noch ungesichert und die linke Spur ist blockiert. Außerdem haben wir noch eine Meldung von der A99 selbst aus der Fahrung Richtung Salzburg zwischen Hohenbrunn und Kreuz Süd. Da braucht ihr 11 Minuten länger.
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4: Geblitzt wird in Oberföhring auf der Effnerstraße, Stadt einwärts und auf der B471 bei Dachau haben wir auch noch einen. Gute Fahrt.
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5: Sonne und Wolken im Mix. Heute bei bis zu 21 Grad. Und der Wettertrend für München und Umgebung, der zeigt, morgen wird es ein bisschen kühler. Da kann auch Regen mit dabei sein. 19 Grad nur in der Spitze. Übermorgen dann am Dienstag aber wieder schöner. 20 Grad und mehr Sonne.
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5: A99 Ostumfahrung Richtung Salzburg zwischen Hohenbrunn und Kreuz Süd. Nach einem Unfall stockt es immer noch 21 Minuten plus.
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5: Geblitzt wird in Haidhausen, Rosenheimer Straße auswärts. Und im Landkreis Starnberg in Gauting haben wir noch einen auf der Starnberger Straße.
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5: 21 Grad heute in der Spitze, Sonne und Wolken im Mix. Die anfänglichen Nebelfelder, die haben sich relativ verflüchtigt. Und der Wettertrend für München und Umgebung, der zeigt, morgen ist Regen mit dabei. 19 Grad, wenig Sonne und viele Wolken. Übermorgen ist dann wieder ein bisschen mehr Sonne mit am Start bei bis zu 20 Grad.
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6: Mit Angela Kress. Grüß Gott. Kanzler Merz ist gerade in der Ukraine und da hat ein russischer Angriff während seines Besuchs Drohnenalarm ausgelöst. Kiews Bürgermeister Klitschko schrieb, dass es einen Einschlag auf der Fahrbahn der Nordbrücke gegeben habe. Vor der Ankunft des Kanzlers hatte das russische Außenministerium Europäer vor Reisen und Aufenthalten in der Ukraine gewarnt. Merz will bei dem Solidaritätsbesuch dem von Russland angegriffenen Land Deutschlands weitere Unterstützung zusichern. Bei einem Unfall an der Schiffsschaukel auf dem Oktoberfest ist ein Mitarbeiter schwer verletzt worden. Rettungskräfte hätten diesen vor Ort reanimiert, teilte die Polizei mit. Der 47-Jährige befinde sich jetzt im Krankenhaus. Es ist bereits der 2. Unfall eines Mitarbeiters an einem Fahrgeschäft auf dem diesjährigen Oktoberfest. Bei einem Brand auf einem großen Campingplatz in der Gemeinde Peschiera am Gardasee sind mehr als 20 Menschen verletzt worden. Einer davon soll Berichten zufolge in kritischem Zustand sein. 7 trugen mittelschwere Verletzungen davon. Der Brand ist inzwischen unter Kontrolle, die Ursache aber noch unklar. Der Gardasee gehört zu den beliebtesten Urlaubszielen Italiens und ist auch bei Touristen aus Deutschland sehr beliebt. Die deutsche Fußballnationalmannschaft kann heute die Niederlage gegen Griechenland wieder wettmachen. In Thessaloniki steht das Nations League-Rückspiel an. Bundestrainer Jürgen Klopps Plan steht.
7: Wir wollen tatsächlich versuchen, ein deutlich besseres Ergebnis zu erzielen als im Hinspiel. Im Hinspiel haben wir vieles versucht. Manches hat geklappt, aber nicht genug, um Griechenland zu schlagen.
6: Deutschland braucht Punkte für eine gute Ausgangslage für das Weiterkommen ins Viertelfinale. Anpfiff ist um 20.45 Uhr.
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5: A9 München Richtung Nürnberg zwischen Kreuz Neufahrn und Allershausen. 24 Minuten, die ihr länger braucht. Und 25 Minuten länger sind es auf der A99 Ostumfahrung Richtung Salzburg zwischen Hohenbrunn und Kreuz Süd. Da gab es einen Unfall.
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5: Geblitzt wird in Heidhausen, Rosenheimer Straße auswärts und in Taufkirchen, Brunthaler Straße. Gute Fahrt.
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1: Tipp 1. Josies Wunderkammermusik in der Auferstehungskirche. Sonntagabend in der Kirche, aber bitte nicht mit Musik nach Schema F. Nein, bei Josies Wunderkammermusik entsteht alles intuitiv und improvisiert. Instrumente und Stimmen bauen aus der Stille gemeinsam einen ganz besonderen Klangraum. Ein Geheimtipp für alle, die sich gerne überraschen lassen wollen. Los geht's um 18 Uhr. Eintritt ist frei. Tipp 2. The Bones of J.R. Jones in der Miller. Dunkler Indie-Folk-Blues-Retro-Synthes mitten im Glockenbachviertel. Hinter The Bones of J.R. Jones steckt Jonathan Lineberry. Seine Songs waren ja schon in Serien wie True Detective und Suits zu hören. Jetzt bringt er sein Album Radio Waves nach München. Rau hypnotisch, garantiert nicht glatt gebügelt. Geht um 19 Uhr los. Tickets knapp 30 Euro. Tipp 3. Lucky Punch Comedy im Heppel und Etlich. Ja, zum Abschluss gibt es noch eine Runde Lachmuskeltraining. Verschiedene Stand-Up-Comedians sorgen für 2 Stunden Comedy inklusive Pause in entspannter Club-Atmosphäre mitten in Schwabing. Einlass 19:30, 20 Uhr geht's los. Tickets ab 17,90 Euro.
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8: Abends und nachts kann es stellenweise Nebel geben. Morgen seht ihr dann wieder viel von der Sonne bei 21 Grad in der Spitze. Und auch Montag und Dienstag wird es richtig nice mit viel Sonnenschein bei um die 20 Grad.
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9: A99 Ostumfahrung Richtung Salzburg zwischen Hohenbrunn und Kreuz Süd an der Überleitung zur A8 Richtung Salzburg. Da gab es einen Unfall, es stoppte 17 Minuten plus.
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9: Geblitzt wird in Harthausen, Rosenheimer Straße auswärts und im Landkreis Starnberg in Gauting, Starnberger Straße. Gute Fahrt.
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6: Bleibt heute den ganzen Tag sonnig mit harmlosen Wolken bei bis zu 21 Grad. Und der Wettertrend für München und die Umgebung, der zeigt morgen regnerisch in der Früh, tagsüber dann freundlich mit Sonne und Wolken im Mix bei bis zu 20 Grad.
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7: Mit Angela Kress. Grüß Gott. Es ist der letzte Tag auf dem Münchner Oktoberfest. Am Vormittag hat es einen schweren Unfall an einem Fahrgeschäft gegeben. Ein Mitarbeiter ist dabei schwer verletzt worden. Julia Wasselkopf weiß mehr.
8: Der Unfall passierte am Vormittag gegen 10.15 Uhr an der Schiffsschaukel auf der Eudenwiesen. Das ist ein Bereich, wo historische Fahrgeschäfte auf dem Gelände stehen. Rettungskräfte mussten den 47-jährigen Mitarbeiter noch vor Ort reanimieren. Anschließend kam er ins Krankenhaus. Er wurde schwer am Kopf verletzt.
7: Elektroautos können in Deutschland an immer mehr öffentlichen Ladepunkten Strom tanken. Nach Zahlen der Bundesnetzagentur gab es Anfang September gut 209.000 öffentliche Ladepunkte, 24% mehr als im Juli letzten Jahres. Ein Energieunternehmen hat die Zahlen ausgewertet und sagt, Metropolen werden dicht versorgt, in kleinen Städten und ländlichen Regionen gibt es noch Nachholbedarf. Bundeskanzler Merz ist am Morgen zu einem Solidaritätsbesuch in der Ukraine eingetroffen, um dem Land weitere Hilfe für den Abwehrkampf gegen Russland zuzusagen. Er appellierte an Kremlchef Putin, den Krieg zu beenden. Man sei zu Gesprächen bereit.
9: Aber diese barbarischen Angriffe auf die Zivilbevölkerung der Ukraine müssen aufhören. Das sind tägliche Kriegsverbrechen, die hier verübt werden.
7: Seit der Ankunft des Kanzlers in Kiew gab es dort mehrfach Drohnenalarm. Teile Spaniens sind von schweren Unwettern mit heftigen Regenfällen getroffen worden. Fernsehbilder aus der Region Katalonien zeigten überflutete Straßen und Menschen, die knietief im Wasser standen. Und auch im Baskenland meldeten die Behörden Überschwemmungen. Auf der griechischen Insel Kreta lässt das Unwetter langsam nach. Weite Teile der landwirtschaftlichen Produktion seien zerstört worden. Viele Häuser wurden beschädigt.
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6: Aktuell ist uns nichts gemeldet. Ihr kommt gut durch.
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6: Die Blitz wird in Oberföhring, Effnerstraße einwärts. Und im Landkreis Freising in Halbeck-Moos haben wir noch einen auf der Grünecker Straße. Gute Fahrt.
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4: Bis zu 21 Grad sind heute drin. Aktuell ist es sonnig, paar harmlose Wolken sind unterwegs. Nachts dann Regen möglich und dann morgen. Das zeigt der Wettertrend für München und Umgebung. Erst nass und dann gibt es wieder einen Mix aus Sonne und Wolken bei bis zu 20 Grad.
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5: Ist alles entspannt auf den Straßen, uns ist nichts gemeldet. Ihr habt freie Fahrt.
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5: Auswärts werdet ihr geblitzt in Bogenhausen in der Prinzregentenstraße und in Freising in der Isarstraße.
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6: Bleibt heute den ganzen Tag sonnig mit harmlosen Wolken bei bis zu 21 Grad. Und der Wettertrend für München und die Umgebung, der zeigt morgen regnerisch in der Früh, tagsüber dann freundlich mit Sonne und Wolken im Mix bei bis zu 20 Grad.
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7: Mit Oliver Urbanke. Grüß Gott. Die größte Wiesn jemals. Das Münchner Oktoberfest hat einen neuen Besucherrekord aufgestellt. 7,4 Millionen Menschen haben nach Angaben der Stadt in diesem Jahr das Münchner Oktoberfest besucht. Damit ist die Wiesn 2026 die bislang meistbesuchte in ihrer Geschichte, teilte die Stadt München mit. Das Familienticket der Deutschen Bahn soll ab November dauerhaft angeboten werden. Für rund 100 Euro sollen Familien eine Hin- und Rückfahrt sowie eine ICE-Reservierung bekommen. Bahnchefin Paller hat der Bild am Sonntag gesagt, dass das Angebot in den Sommerferien gut ankam. Man habe etwa 100.000 Familien mehr befördert als im vergangenen Jahr. Kaufen kann man das Ticket demnach ab 26. Oktober. Es wird weiter um die Rentenreform gerungen und Bundeswirtschaftsministerin Reiche macht Druck. Bis zum Jahresende soll die Reform beschlossen sein, sagte die CDU-Politikerin der Bild am Sonntag. SPD-Arbeitsministerin Baas solle sich beeilen mit dem Gesetzesentwurf. Uli Reitinger berichtet.
8: Reiche sagt, Baas muss die Koalitionsbeschlüsse umsetzen, denn sie habe sie schließlich aktiv mitverhandelt. Heißt, die Vorschläge der Rentenkommission sollen 1:1 umgesetzt werden. Aber die SPD tut sich schwer mit einem Kernstück dieser Vorschläge. Sie will, anders als die Experten, am vorzeitigen Renteneintritt ohne Abschläge nach 45 Beitragsjahren festhalten.
7: In der Fußball Nations League trifft Deutschland am Abend in Thessaloniki auf Griechenland. Das Hinspiel gegen die Griechen hatte Deutschland verloren. Es war die erste Niederlage unter dem neuen Bundestrainer Jürgen Klopp. Heute soll es besser laufen, auch weil Deutschland gerade auf Platz 3 in seiner Gruppe steht und nur die besten 2 Teams ins Viertelfinale kommen. Anstoß ist um 20.45 Uhr.
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9: Auf der A9 nach Nürnberg. Zwischen dem Kreuz Neufahrn und Allershausen kommen 10 Minuten obendrauf.
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9: Geblitzt werdet ihr auswärts in Haidhausen in der Rosenheimer Straße und auf der 94 in Richtung Passau bei Anzeng.
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1: Tipp 1. Josies Wunderkammermusik in der Auferstehungskirche. Sonntagabend in der Kirche, aber bitte nicht mit Musik nach Schema F. Nein, bei Josies Wunderkammermusik entsteht alles intuitiv und improvisiert. Instrumente und Stimmen bauen aus der Stille gemeinsam einen ganz besonderen Klangraum. Ein Geheimtipp für alle, die sich gerne überraschen lassen wollen. Los geht's um 18 Uhr. Eintritt ist frei. Tipp 2. The Bones of J.R. Jones in der Miller. Dunkler Indie-Folk-Blues-Retro-Synthes mitten im Glockenbachviertel. Hinter The Bones of J.R. Jones steckt Jonathan Linneberry. Seine Songs waren ja schon in Serien wie True Detective und Suits zu hören. Jetzt bringt er sein Album Radio Waves nach München. Rau hypnotisch, garantiert nicht glatt gebügelt. Geht um 19 Uhr los. Tickets knapp 30 Euro. Tipp 3. Lucky Punch Comedy im Heppel und Etlich. Ja, zum Abschluss gibt es noch eine Runde Lachmuskeltraining. Verschiedene Stand-Up-Comedians sorgen für 2 Stunden Comedy inklusive Pause in entspannter Club-Atmosphäre mitten in Schwabing. Einlass 19:30, 20 Uhr geht's los. Tickets ab 17,90 Euro.
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5: Bis zu 21 Grad sind heute drin. Aktuell ist es sonnig, paar harmlose Wolken sind unterwegs. Nachts dann Regen möglich und dann morgen. Das zeigt der Wettertrend für München und Umgebung. Erst nass und dann gibt es wieder einen Mix aus Sonne und Wolken bei bis zu 20 Grad.
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6: Plan mal ein bisschen mehr Zeit ein auf der A9 nach Nürnberg zwischen dem Kreuz Neufahren und Allershausen.
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6: Auswärts werdet ihr geblitzt in Haidhausen in der Rosenheimer Straße und in Ottobrunn an der Westumgehung.
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6: Bleibt heute den ganzen Tag sonnig mit harmlosen Wolken bei bis zu 21 Grad. Und der Wettertrend für München und die Umgebung, der zeigt morgen regnerisch in der Früh, tagsüber dann freundlich mit Sonne und Wolken gemixt bei bis zu 20 Grad.
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7: Mit Oliver Urbanke. Grüß Gott. Es ist der letzte Tag heute vom größten Volksfest der Welt, dem Münchner Oktoberfest. Am Mittag hat die Stadt München eine Rekordbilanz gezogen. 7,4 Millionen Menschen waren in diesem Jahr auf der Wiesn. So viele wie noch nie. Julia Wasikow berichtet.
8: Der bisherige Besucherrekord von 2023 ist geknackt. Damals kamen 7,2 Millionen Menschen, diesmal waren es 200.000 mehr. Getrunken wurden 6,7 Millionen Maß Bier und auch beim Essen legten die Wiesnwirte zu.
7: Seit Freitag hatte es bei der Bundesagentur für Arbeit IT-Probleme gegeben. Seit gestern Abend funktioniert alles wieder. Wer wegen der Probleme eine Meldung nicht machen konnte, soll dadurch keine Nachteile haben, hat die Behörde jetzt mitgeteilt. Die Störung hatte dafür gesorgt, dass Arbeitslosmeldungen und andere Online-Dienste vorübergehend nicht funktioniert haben. Bei manchen Meldungen müssen Fristen eingehalten werden. Ein Hackerangriff war es nicht, heißt es von der Behörde. Bei einem Brand auf einem großen Campingplatz in der Gemeinde Peschiera am Gardasee sind mehr als 20 Menschen verletzt worden. Einer davon soll Berichten zufolge in kritischem Zustand sein. 7 Menschen trugen mittelschwere Verletzungen davon. Der Brand ist inzwischen unter Kontrolle, die Ursache aber noch unklar. Der Gardasee gehört zu den beliebtesten Urlaubszielen Italiens und ist auch bei Touristen aus Deutschland sehr beliebt. Gibt's heute Abend die Revanche? In der Nations League trifft die deutsche Fußballnationalmannschaft mit Trainer Jürgen Klopp heute Abend in Thessaloniki auf Griechenland. In der Begegnung vergangene Woche konnten sich die Griechen mit 1:0 in Augsburg durchsetzen. Für heute Abend steht also Wiedergutmachung für die DFB-Elf auf dem Programm. Auch weil es in der Nations League noch ums Weiterkommen geht.
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9: Plammer ein bisschen mehr Zeit ein auf der A9 nach Nürnberg zwischen dem Kreuz Neufahren und Allershausen.
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9: Auswärts werdet ihr geblitzt in Haidhausen in der Rosenheimer Straße und in Ottobrunn an der Westumgehung.
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2: Bis zu 21 Grad sind heute drin. Aktuell ist es sonnig, paar harmlose Wolken sind unterwegs. Nachts dann Regen möglich und dann morgen, das zeigt der Wettertrend für München und Umgebung, erst nass und dann gibt es wieder einen Mix aus Sonne und Wolken bei bis zu 20 Grad.
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3: Plan mal ein bisschen mehr Zeit ein auf der A9 nach Nürnberg zwischen dem Kreuz Neufahren und Allershausen.
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3: Auswärts werdet ihr geblitzt in Haidhausen in der Rosenheimer Straße und in Ottobrunn an der Westumgehung.
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5: Bleibt heute den ganzen Tag sonnig mit harmlosen Wolken bei bis zu 21 Grad. Und der Wettertrend für München und die Umgebung, der zeigt morgen regnerisch in der Früh, tagsüber dann freundlich mit Sonne und Wolken im Mix bei bis zu 20 Grad.
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6: Mit Oliver Urbanke. Grüß Gott. Bei der Pflege und in anderen Bereichen setzt die Bundesregierung im Rahmen ihrer Reformen auch auf Einsparungen. Gewerkschaften und Sozialverbände warnen vor weitreichenden Folgen. Diana Kramer berichtet.
7: DGB, die Gewerkschaften IG Metall und Verdi, Caritas, Diakonie und Sozialverbände sehen die geplanten Kürzungen beim Wohngeld, Kinderzuschlag oder Unterhaltsvorschuss mit großer Sorge. Vor allem aber bei der Pflegereform. Durch die geplante Änderung bei den Pflegegraden würde Betroffenen der Zugang zu Leistungen erschwert oder gar verwehrt, heißt es. Die Deutsche Stiftung Patientenschutz wirft Gesundheitsminister Linnemann vor, die Pflegekommission mit Denkverboten zu belegen.
6: Die Deutsche Bahn will das Familienticket dauerhaft anbieten. Das kündigte Bahnchefin Paller der Bild am Sonntag an. Eine Hin- und Rückfahrt für eine Familie im ICE kostet demnach knapp 100 Euro. Die Bahn hatte das Angebot zunächst zeitweise für die Sommerferien eingeführt. Ab dem 1. November will man es dauerhaft ins Sortiment aufnehmen, weil das Angebot für einen deutlichen Zuwachs an Fahrgästen gesorgt hat. Bundeskanzler Merz hat sich trotz russischer Warnungen und eines Drohnenangriffs während seines Besuchs in Kiew unbeeindruckt gezeigt. Er sagte, die Reise mit einer großen Regierungs- und Wirtschaftsdelegation zeige, dass man sich nicht einschüchtern lasse. Während des Aufenthalts traf eine russische Drohne eine Brücke rund 5 Kilometer von Merz entfernt. Der Kanzler nahm nach eigenen Angaben 3 Drohnenalarme wahr, musste aber nicht in einen Schutzraum. Jonas Urbich vom FC Bayern steht auch gegen Griechenland heute Abend im Tor der deutschen Fußballnationalmannschaft. Bundestrainer Jürgen Klopp hat bestätigt, dass der 23-Jährige heute in Thessaloniki wieder spielen wird. Urbich soll Spielpraxis sammeln, weil er beim FC Bayern nur Ersatz hinter Manuel Neuer ist. Anstoß ist um 20.45 Uhr. Zu sehen ist das Spiel bei RTL.
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8: Ist alles entspannt auf den Straßen, uns ist nichts gemeldet. Ihr habt freie Fahrt.
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8: Auswärts werdet ihr geblitzt in Perlach in der Putzbrunner Straße und in Freising in der Zollinger Straße.
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6: Bis zu 21 Grad sind heute drin. Aktuell ist es sonnig, paar harmlose Wolken sind unterwegs. Nachts dann Regen möglich und dann morgen. Das zeigt der Wettertrend für München und Umgebung. Erst nass und dann gibt es wieder einen Mix aus Sonne und Wolken bei bis zu 20 Grad.
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7: Die A92 nach Deggendorf ist zwischen Erding und dem Rastplatz Moosburger Au Ost nach einem Unfall gesperrt. Ihr werdet umgeleitet.
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7: Einwärts werdet ihr geblitzt in Oberföhring in der Effnerstraße und in Sauerlach in der Tegernseer Landstraße.
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5: Bleibt heute den ganzen Tag sonnig mit harmlosen Wolken bei bis zu 21 Grad. Und der Wettertrend für München und die Umgebung, der zeigt morgen regnerisch in der Früh. Tagsüber dann freundlich mit Sonne und Wolken gemixt bei bis zu 20 Grad.
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6: Mit Oliver Urbanke. Grüß Gott. Die größte Wiesn jemals. Das Münchner Oktoberfest hat einen neuen Besucherrekord aufgestellt. 7,4 Millionen Menschen haben nach Angaben der Stadt in diesem Jahr das Münchner Oktoberfest besucht. Damit ist die Wiesn 2026 die bislang meistbesuchte in ihrer Geschichte, teilte die Stadt München mit. In der Europäischen Union sowie in Norwegen und der Schweiz sind in den ersten 9 Monaten dieses Jahres deutlich weniger Asylanträge gestellt worden. Gut 450.000 Anträge waren es laut Welt am Sonntag, rund ein Viertel weniger als im Vergleich zum Vorjahreszeitraum. Deutschland ist demnach nicht mehr Zielland Nummer 1, sondern liegt auf Platz 3 hinter Frankreich und Italien. Stromausfälle, zerstörte Häuser und eine Tote. Unwetter auf den griechischen Inseln Kreta und Rhodos haben Opfer gefordert und Schäden hinterlassen. Nachdem sich die Lage etwas beruhigt hat, haben die Behörden eine erste Bilanz gezogen. Takis Zaphos berichtet aus Athen.
7: Auf Kreta wurden weite Teile der Landwirtschaft zerstört, Straßen unterspült und Häuser beschädigt. Rund 22.000 Blitze wurden registriert. Auf Rhodos wurde eine 58-jährige deutsche Urlauberin von einem Blitz getroffen und getötet. Ihr Ehemann wurde leicht verletzt. Die heftigen Regenfälle sollen noch einige Stunden anhalten. Danach wird eine Wetterberuhigung mit Temperaturen um die 26 Grad erwartet.
6: In der Fußball Nations League trifft Deutschland am Abend in Thessaloniki auf Griechenland. Das Hinspiel gegen die Griechen hatte Deutschland verloren. Es war die erste Niederlage unter dem neuen Bundestrainer Jürgen Klopp. Heute soll's besser laufen, auch weil Deutschland gerade auf Platz 3 in seiner Gruppe steht und nur die besten 2 Teams ins Viertelfinale kommen. Anstoß ist um 20.45 Uhr.
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8: Die A92 nach Deggendorf ist zwischen Erding und dem Rastplatz Moosburger Au Ost nach einem Unfall gesperrt. Ihr werdet umgeleitet.
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8: Einwärts werdet ihr geblitzt in Oberföhring in der Effnerstraße und auf der A94 nach Passau bei Anzing.
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6: Bis zu 21 Grad sind heute drin. Aktuell ist es sonnig, paar harmlose Wolken sind unterwegs. Nachts dann Regen möglich und dann morgen. Das zeigt der Wettertrend für München und Umgebung. Erst nass und dann gibt es wieder einen Mix aus Sonne und Wolken bei bis zu 20 Grad.
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7: Ja, 92 nach Deggendorf ist zwischen Erding und dem Rastplatz Moosburger Au Ost nach dem Unfall gesperrt. Ihr werdet umgeleitet.
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7: Einwärts werdet ihr geblitzt in Oberföhring in der Effnerstraße und auf der A94 nach Passau bei Anzing.
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6: Bleibt heute den ganzen Tag sonnig mit harmlosen Wolken bei bis zu 21 Grad. Und der Wettertrend für München und die Umgebung, der zeigt morgen regnerisch in der Früh, tagsüber dann freundlich mit Sonne und Wolken im Mix bei bis zu 20 Grad.
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7: Mit Oliver Urbanke. Guten Abend. Es ist der letzte Tag heute vom größten Volksfest der Welt, dem Münchner Oktoberfest. Am Mittag hat die Stadt München eine Rekordbilanz gezogen. 7,4 Millionen Menschen waren in diesem Jahr auf der Wiesn. So viele wie noch nie. Julia Wasilkow berichtet.
8: Der bisherige Besucherrekord von 2023 ist geknackt. Damals kamen 7,2 Millionen Menschen, diesmal waren es 200.000 mehr. Getrunken wurden 6,7 Millionen Maß Bier und auch beim Essen legten die Wiesnwirte zu.
7: Nach dem Beschluss gegen weitere Stolpersteine im öffentlichen Raum haben in Heidenau bei Dresden rund 200 Menschen an einem Mahngang teilgenommen. Der Stadtrat hatte Ende September einen Antrag von AfD und CDU gebilligt, wonach das Gedenken künftig vorzugsweise auf dem Nordfriedhof stattfinden soll. Der Verein AQ BITS, der den Mahngang organisiert hatte, sprach von Wut und Enttäuschung über die Entscheidung. In Heidenau gibt es bislang 5 Stolpersteine. Vielerorts in Bayern ist heute Erntedank gefeiert worden. Bayerns Landwirtschaftsministerin Karniber sagt, ein voller Tisch wirke für uns oft selbstverständlich, aber das sei er nicht. Das Jahr in der Landwirtschaft war bisher geprägt von Hitze und Trockenheit. Das Landesamt für Statistik schätzt etwa die Erntemenge beim Getreide auf 5,6 Millionen Tonnen, knapp 13% weniger als im vergangenen Jahr. Die deutsche Fußballnationalmannschaft kann heute die Niederlage gegen Griechenland von vergangener Woche wieder wettmachen. In Thessaloniki steht das Nations League Rückspiel an. Bundestrainer Jürgen Klopps Plan steht.
9: Wir wollen tatsächlich versuchen, ein deutlich besseres Ergebnis zu erzielen als im Hinspiel. Im Hinspiel haben wir vieles versucht. Manches hat geklappt, aber nicht genug, um Griechenland zu schlagen.
7: Deutschland braucht Punkte für eine gute Ausgangslage für das Weiterkommen ins Viertelfinale. Anstoß ist um 20.45 Uhr.
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10: Die A92 nach Deggendorf ist zwischen Erding und dem Rastplatz Moosburger Au Ost nach einem Unfall gesperrt. Ihr werdet umgeleitet.
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10: Auswärts werdet ihr geblitzt in Perlach in der Putzbrunner Straße und auf der A9 nach München am Kreuz Neufahren.
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2: Bis zu 21 Grad sind heute drin. Aktuell ist es sonnig, paar harmlose Wolken sind unterwegs. Nachts dann Regen möglich und dann morgen. Das zeigt der Wettertrend für München und Umgebung. Erst nass und dann gibt es wieder einen Mix aus Sonne und Wolken bei bis zu 20 Grad.
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3: Ja, 92 nach Deckendorf ist zwischen Erding und dem Rastplatz Moosburger Au Ost nach einem Unfall gesperrt. Ihr werdet umgeleitet.
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3: Auswärts werdet ihr geblitzt in Perlach in der Putzbrunner Straße und auf der A9 nach München am Kreuz Neufahren.
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5: Mit Oliver Urbanke. Guten Abend. Bei der Pflege und in anderen Bereichen setzt die Bundesregierung im Rahmen ihrer Reformen auch auf Einsparungen. Gewerkschaften und Sozialverbände warnen vor weitreichenden Folgen. Diana Kramer berichtet.
6: DGB, die Gewerkschaften IG Metall und Verdi, Caritas, Diakonie und Sozialverbände sehen die geplanten Kürzungen beim Wohngeld, Kinderzuschlag oder Unterhaltsvorschuss mit großer Sorge. Vor allem aber bei der Pflegereform. Durch die geplante Änderung bei den Pflegegraden würde Betroffenen der Zugang zu Leistungen erschwert oder gar verwehrt, heißt es. Die Deutsche Stiftung Patientenschutz wirft Gesundheitsminister Linnemann vor, die Pflegekommission mit Denkverboten zu belegen.
5: Bundeskanzler Merz hat die deutsche Unterstützung der Ukraine gegen Kritik verteidigt. In Kiew sagte er, er nehme entsprechende Umfragen und Meinungen ernst, teile sie aber nicht. Die Hilfe liege im nationalen Interesse Deutschlands. Russland greife Deutschland bereits mit täglichen Internetattacken an. Das werde nicht aufhören, wenn Berlin die Unterstützung einstelle. Zudem gehe es um den Erhalt der politischen Ordnung in Europa. Auf dem zivilen Flughafen Nürnberg werden von morgen an Kampfjets der Bundeswehr starten und landen. Die Bundeswehr übt bei ihrem Manöver Dispersed Operations unter anderem die Verlegung von Flugzeugen aus dem Fliegerhorst in Neuburg an der Donau. Im Verteidigungsfall würde es dem Feind ein willkommenes Ziel bieten, wenn alle Flugzeuge dort auf einem Fliegerhorst zusammengezogen wären. Gibt's heute Abend die Revanche? In der Nations League trifft die deutsche Fußballnationalmannschaft mit Trainer Jürgen Klopp heute Abend in Thessaloniki auf Griechenland. In der Begegnung vergangene Woche konnten sich die Griechen mit 1:0 in Augsburg durchsetzen. Für heute Abend steht also Wiedergutmachung für die DFB-Elf auf dem Programm. Auch weil es in der Nations League noch ums Weiterkommen geht.
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7: In München steht ein Hofbräuhaus und zur Wiesenzeit steht nicht nur ein Hofbräuhaus in München, sondern auch ein Wiesenzelt. Und ein Mensch, der sich darum kümmert, dass alle dort immer mit Bier versorgt werden, der ist heute bei mir, Jörg Lehmann. Und was der neue Direktor von Hofbräu alles zu erzählen hat, hören wir gleich.

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1: München, Marken, Menschen. Heute mit einem Mann, der sich ums Bier in der Stadt kümmert. Und zwar um ein ganz spezielles. Es ist der Direktor von Hofbräu, Jörg Lehmann. Herzlich willkommen.
2: Herzlich willkommen.
1: Schön, dass Sie da sind. Jetzt können Sie gleich mal erzählen, was machen Sie bei Hofbräu? Was macht ein Direktor?
2: Ein Direktor kümmert sich um alles. Er kümmert sich ums Bier, er kümmert sich aber auch darum, dass das Bier verkauft wird und er kümmert sich vor allen Dingen auch die Leute, die letztendlich unser Bier trinken oder unser Bier verkaufen. Also für mich ein wunderbarer Job.
1: Und weil Sie neu sind, dürfen Sie auch gleich noch allen erklären, wie Sie an den Job gekommen sind. Also was ist Ihr Background, wo kommen Sie her, was haben Sie ursprünglich mal gemacht und wie war Ihr Weg dann zu Hofbräu?
2: Ja, ich habe in Weihenstephan Brauwesen studiert, anschließend sogar noch promoviert. Darüber kann man promovieren, über Hefe im Speziellen. Und war dann in der Technik in vielen Brauereien in Deutschland unterwegs, in großen namhaften, habe Projekte damit gemacht, Brauereien gebaut. War auch vorher schon in München, deswegen ist es nicht meine erste Wiesen. Aber für Hofbräu ist es jetzt natürlich was ganz Besonderes. Und zwischendrin war ich auch noch Präsident des Deutschen Brauerbundes in Berlin.
1: Jetzt sagt man normalerweise, Wiesenwirt wäre ein Traumjob, jetzt sind Sie aber gar kein Wiesenwirt. Ist Ihr Job auch ein Traumberuf?
2: Das Schöne ist, mein Job ist nicht so bekannt wie ein Wiesenwirt und insofern ist es eigentlich der wirkliche Traumjob. Bei Brauereidirektor während der Wiesenzeit ist was ganz Tolles. Man hat nie so viele Freunde wie während dieser Zeit. Natürlich wollen viele davon nur einen Tisch haben.
1: Tisch, und haben Sie auch immer einen dicken Packen Marken bei sich?
2: Normalerweise schon, ja, aber das sagt man auch nicht so oft, weil sonst wird man überall angesprochen.
1: Und wir starten immer in die Stunde mit einem Musikwunsch von unserem Gast. Was ist Ihr Musikwunsch?
2: Ja, ich habe an Spider-Murphy-Gang gedacht. Skandal im Sperrbezirk, erste Strophe. In München steht ein Hofbräuhaus. Finde ich einfach klasse. Es ist ein Lied, was mich bei vielen Partys begleitet hat. Und das Motto passt und für die Wiese natürlich auch ganz besonders.
1: Genau, da hören wir jetzt mal rein. Auf geht's, Spiders!

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1: Bei München Marken Menschen heute zu Gast Jörg Lehmann. Wer den Namen jetzt nicht kennt, das ist nicht schlimm, aber der Mann hat einen interessanten Beruf. Er ist nämlich der Direktor von Hofbräu. Und das ist ja eine sehr bekannte Marke und deswegen wollen wir so ein bisschen eben auch ums Unternehmen reden. Wie sieht Ihre Arbeit aus?
2: Ja, meine Arbeit sieht aus wie bei jedem anderen auch. Ich komme ganz normal in die Arbeit, aber unsere Arbeitsstelle sieht natürlich anders aus. Wir haben eine Brauerei, die hat nicht jeder um sich rum. Das heißt, es fängt damit an, auch sich um das Bier zu kümmern, um die Brauerei und dann um alle anderen Prozesse, die ablaufen, Marketing, Verwaltung, ein ganz normaler Job. Aber in erster Linie geht es wirklich darum, sich um die Sachen zu kümmern, ein bisschen zu gucken, dass alles läuft und alle Mitarbeiter zu unterstützen.
1: Jetzt kommen wir ein bisschen zur Philosophie, zur Marke. Hofbräu ist ja weltweit bekannt. Was ist aus Ihrer Sicht so das Wichtigste für Hofbräu, für die Marke?
2: Für mich ist Hofbräu ganz authentisch. Wir sind eine staatliche Brauerei. Es gibt zwei, in Weihenstephan noch in Bayern, aber wir haben die Krone auf, wir sind HB. Damit sind wir sicherlich ein ganz verlässlicher Partner. Und für mich, wir stehen fürs Hofbräuhaus, wir stehen für die Wiesen. Wir sind sozusagen auch ein bisschen der Quell echter Münchner Lebensfreude, was für mich schon wichtig ist. Es geht nicht nur ums Bier, sondern es geht auch um die Menschen und die Gemeinschaft, die entsteht, wenn die Leute zusammensitzen. Und da ist Bier eigentlich nur sozusagen ein Beiwerk, die eigentlichen Gespräche und die gute Stimmung entsteht, wenn die Leute zusammenkommen.
1: Jetzt ist Bierbrauen ja Jahrtausende alt und ja, das Hofbräu gibt es ja auch schon einige hundert Jahre. Sie sind jetzt auch schon ein paar Jahre dabei. Inwieweit hat sich die Arbeit verändert?
2: Na, die Arbeit ist sicherlich nicht mehr gerade im Produktionsbereich körperlich so hart wie früher. Natürlich hat die Technik Einzug gehalten, Steuerungen haben Einzug gehalten. Das Grundprinzip ist immer noch das gleiche. Eigentlich haben wir große Kochtöpfe und in diesen großen Kochtöpfen brauen wir Bier, so wie man das im Mittelalter auch gemacht hat. Wir rühren halt nicht mehr von Hand um, sondern das macht ein Rührwerk und die Temperatur regeln wir auch nicht mehr dadurch, dass wir Feuer rein und rausziehen unter der Würzepfanne, sondern da haben wir eine Steuerung und die sorgt dafür, dass wir den richtigen Prozess einhalten.
1: Jetzt könnte man ja vermuten, dass Hofbräu oder eben auch die Marke und das Produkt, vor allem Bier, dass das ein Selbstläufer ist. Was sehen Sie als Herausforderung an, jetzt auch gerade im Hinblick auf die Zukunft für die Marke?
2: Ja, Selbstläufer ist Bier nicht mehr. Das war vielleicht früher mal so. Wir haben einen Trend, der ist weltweit und auch in Deutschland ganz aktiv, dass es einfach, dass der Alkoholkonsum zurückgeht. Das ist auch gut so. Aber wir leiden natürlich als Brauereien auch damit. Wir haben einen großen Vorteil. Wir haben alkoholfreies Bier. Damit können wir einen großen Teil davon kompensieren. Und das ist auch der Punkt, wo wir in die Zukunft denken, dass wir Leute auch weiterhin zusammenbringen um ein alkoholfreies Bier rum. Und es muss nicht immer ein Maibock sein. Der ist zwar gut, aber...

0: da gehen halt nicht zwei, drei halbe von, sondern da reicht eins.
1: Wie ist da inzwischen so das Verhältnis? Also wie viel alkoholfreier Anteil ist dann insgesamt?
0: Wir haben ungefähr 10% alkoholfreies in Deutschland momentan auf dem Markt, was schon relativ viel ist, weil wir sind mal bei 0 bis dann 1% ganz klein gestartet. Deswegen ist es jetzt schon wirklich bedeutsam.
1: Genau, sagt Jörg Lehmann, der Direktor von Hofbräu. Und wir wollen noch ein bisschen natürlich über München sprechen. Wir wollen auch über die Wiesen sprechen. Mehr dazu gleich.
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1: Auf dem Oktoberfest gibt's die großen Festhallen und auf einer, da ist über zwei Buchstaben eine gelbe Krone. Also es ist HB Hofbräu, das Hofbräuzelt. Und der Mann, der sich darum kümmert, dass da immer Bier fließt, ist der Direktor der Brauerei, Jörg Lehmann. Der ist heute bei uns, und was er über München und die Wiesen weiß, hören wir gleich.

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1: Heute zu Gast Jörg Lehmann, der Chef der Hofbräu, also oder sagen wir so, der Brauerei Hofbräu. Wie sagt man eigentlich genau? Oder Direktor von Hofbräu?
2: Offiziell staatliches Hofbräuhaus in München, aber Hofbräu München.
1: Brauen tut ihr nicht im Hofbräuhaus?
2: Wir brauen nicht im Hofbräuhaus, wir brauen draußen in Riem, da steht unsere Brauerei, aber wir verkaufen natürlich einen großen Teil unseres Bieres im Hofbräuhaus.
1: Genau, das berühmteste Wirtshaus der Welt, da kommen wir gleich noch dazu. Aber jetzt erstmal die Frage an Jörg Lehmann persönlich, was bedeutet München für Sie?
2: Ja, München ist für mich so ein bisschen die Wahlheimat geworden. Ich bin im Norden geboren und viel durch Deutschland durchgekommen, habe natürlich in Weihenstephan studiert, aber München ist für mich immer noch so ein bisschen wie Urlaub. Ich freue mich immer noch, wenn ich herkomme und so ein bisschen geht mein Herz auf, wenn ich München sehe.
1: Genau. Jetzt natürlich auch für das Unternehmen, was macht der Standort, was macht den Standort München aus?
2: Na, in erster Linie für uns das Münchner Bier. Das Münchner Bier ist weltbekannt und wir als Hofbräu sind weltweit auch unterwegs. Wir verkaufen unser Bier weltweit und deswegen ist München für uns, damit verbunden das Oktoberfest, eine ganz wichtige Marke. Und die pflegen wir auch und ich glaube, beide können davon profitieren.
1: Ja, auf dem Oktoberfest, da sind Sie natürlich berufsbedingt. Was ist dann so Ihre Aufgabe? Wie sieht dann so ein Oktoberfesttag für Sie aus?
2: Na, auf dem Oktoberfest zu uns ins Zelt kommen, wie Sie ja schon gesagt haben, viele Gäste, aber natürlich auch viele Kunden für uns. Um die Gäste kümmert sich in erster Linie die Wirtefamilie, das ist bei uns Silja Steinberg. Aber ich kümmere mich dann in erster Linie um die Gäste, die weltweit kommen. Gestern bin ich mal so schnell von Japan nach Australien, über Frankreich nach Italien. Das geht nur auf der Wiesn.
1: Wenn Sie jetzt mal nicht auf die Wiesn müssen, die dauert ja nur 16 Tage und auch sonst mal entspannen können, wo geht's dann hin? Also wo fahren Sie am liebsten in Urlaub hin?
2: In die Berge oder ans Meer. Also bei uns in der Nähe direkt die Berge, deswegen liebe ich auch München. Und wenn dann auch mal eine Fernreise dabei ist, darf auch mal mehr dabei sein.
1: Jörg Lehmann, der Direktor von Hofbräu. Wir sprechen auch gleich noch, was die Zukunft für sein Unternehmen bedeutet, was es für Aufgaben und für Herausforderungen gibt. Dazu gleich mehr.
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1: Und wir sprechen weiter über Hofbräu mit dem Direktor Jörg Lehmann. Hofbräu ist ja weltbekannt, die Marke. Aber wie sehen Sie die Zukunft? Was ist da jetzt aus Ihrer Sicht am wichtigsten?
2: Punkt 1, erstmal die Werte so behalten, die wir haben. Diese Werte haben uns groß gemacht und die werden wir auch in die Zukunft tragen. Wir müssen natürlich gucken, welche Produkte in Zukunft laufen. Das wird Bier sein. Momentan ist Hellbier in Deutschland und auch weltweit sehr beliebt. Früher war es eher mal das Weißbier. Das geht momentan leicht zurück. Die Frage ist, was kommt als nächstes? Alkoholfrei wird sicherlich ein Thema spielen. Aber ich bin mir sicher, es wird auch wieder neue Produkte gehen, mit denen wir in die Zukunft gehen können.
1: Gibt es da schon was Sie schon verraten können?
2: Und wenn es um eine Neuigkeit gibt, dann ist es die, dass wir unser Bier im nächsten Jahr in einem neuen Zelt auch schenken werden.
1: Oh, da können Sie mir jetzt gleich was verraten. Wo denn?
2: Ja, unser Zelt, was jetzt gerade steht, wird nächstes Jahr nicht mehr an der gleichen Stelle stehen. Dafür wird es ein neues geben. Das wird man immer noch als Hofbräu-Zelt wiedererkennen. Aber wir freuen uns natürlich drauf, dann im neuen Zelt zu Hause zu sein.
1: Und haben Sie dann auch, so wie das die neuen Zelte auch haben, so neue Leitungen und ein neues System geplant?
2: Ja, wir planen neue Systeme, damit die ganzen logistischen Prozesse einfach schneller gehen. Also wir wollen natürlich die Leute optimal versorgen. Und unser Zelt ist jetzt auch schon über 40 Jahre alt. Früher gab es nur Hintel auf der Wiesen. Die Küchen haben sich vor allen Dingen auch geändert. Und die Qualität, die wir hier auf der Wiesen servieren, die ist, glaube ich, weltweit einmalig. Da sind wir weit weg von irgendwelchen Currywurstbuden.
1: Nochmal zurück zu den, dass man also im Rahmen des Reinheitsgebotes doch eben mal was entwickeln kann. Was ist denn so eine Stellschraube? Also ich stelle mir dann vor, zum Beispiel bei der Hefe kann man was tun, oder was gibt es sonst noch für Möglichkeiten, um ein Bier zu kreieren quasi?
2: Naja, wir haben grundsätzlich die Stellschraube Hefe, die hat großen Einflussfaktor. Dann haben wir den Hopfen und dann haben wir das Malz, dunkles Malz, helles Malz und daraus die Gärung, dann der Alkoholgehalt. Grundsätzlich gehen die Trends Alkoholgehalt halt runter, haben wir vorhin schon kurz drüber gesprochen. Und drum bin ich überzeugt davon, dass die Zeiten von Maibock und Doppelbock eher, sage ich mal, besondere Spezialitäten sind, die man mal nebenbei trinkt. Aber der normale Konsum, der wird alkoholreduziert vor sich gehen.
1: Ich hätte bei einem Scherz gemacht, da gibt es vielleicht das Bier bocklos, also ohne Alkohol.
2: Ja, das auch das wäre eine Möglichkeit, aber ich glaube, das ist es am Ende dann doch nicht. Dann sollten wir auch dazu stehen, alkoholfreies Bier zu machen. Aber ganz wichtig für uns, die Leute kommen natürlich auch ins Hofbräuhaus und wollen unser Hofbräubier trinken, das Original. Und das wird es in Zukunft immer noch geben.
1: Schöner kann man das Gespräch eigentlich nicht beenden. Also ein Besuch im Hofbräuhaus lohnt sich auch, wenn man um die Ecke wohnt. Man muss jetzt nicht aus der ganzen Welt anreisen, weil man einfach dann diese Wirtshausqualität hat.
2: Naja, und eine Sache gibt es im Hofbräuhaus, die kennen vielleicht auch die Münchner gar nicht. Einen wunderschönen Biergarten mit alten Kastanien, da kann man drin sitzen, geschützt, und der ganze Rummel der Stadt zieht an einem vorbei.
1: Also noch ein Geheimtipp von Jörg Lehmann, er ist der Direktor von Hofbräu. Herzlichen Dank für den Besuch.
2: Dankeschön.
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2: Mit Oliver Urbanke. Guten Abend. In Deutschland gilt wieder der Tankrabatt und die G7-Staaten wollen einen Teil ihrer Ölreserven freigeben. Aber hat das wirklich den erhofften Effekt auf die Spritpreise? Zumindest übers Wochenende sind Benzin und Diesel etwas günstiger geworden. Jan-Henna Reitze berichtet.
3: Der Liter Diesel im Schnitt 6 Cent billiger, der Liter E10 2 Cent, so die Preisvergleichs-App Tankerkönig. Die G7-Staaten, also auch Deutschland, wollen in den nächsten 4 Monaten 100 Millionen Barrel Rohöl und Diesel aus ihren Reserven verkaufen, um die Preise zu stabilisieren. Dabei ist die Reserve eigentlich für den Fall einer Mangellage gedacht. Wie schon den Tankrabatt kritisieren Wirtschaftsexperten auch die Freigabe aus der Reserve und sagen, das hat nur einen kurzfristigen Effekt, nötig sei aber eine grundsätzliche Lösung.
2: Bundeskanzler Merz hat sich trotz russischer Warnungen und eines Drohnenangriffs während seines Besuchs in Kiew unbeeindruckt gezeigt. Er sagte, die Reise mit einer großen Regierungs- und Wirtschaftsdelegation zeige, dass man sich nicht einschüchtern lasse. Während des Aufenthalts traf eine russische Drohne eine Brücke rund 5 Kilometer von Merz entfernt. Der Kanzler nahm nach eigenen Angaben 3 Drohnenalarme wahr, musste aber nicht in einen Schutzraum. Teile Spaniens und Griechenlands sind von schweren Unwettern mit heftigen Regenfällen getroffen worden. Fernsehbilder aus der Region Katalonien zeigen überflutete Straßen und Menschen, die knietief im Wasser standen. Und auch im Baskenland meldeten die Behörden Überschwemmungen. Auf der griechischen Insel Kreta hat sich die Lage etwas beruhigt. Weite Teile der landwirtschaftlichen Produktion aber seien zerstört worden. Viele Häuser wurden beschädigt. In der Europäischen Union sowie in Norwegen und der Schweiz sind in den ersten 9 Monaten dieses Jahres deutlich weniger Asylanträge gestellt worden. Gut 450.000 Anträge waren es laut Welt am Sonntag, rund ein Viertel weniger als im Vergleich zum Vorjahreszeitraum. Deutschland ist demnach nicht mehr Zielland Nummer 1, sondern liegt auf Platz 3 hinter Frankreich und Italien. Jonas Urbich vom FC Bayern steht auch gegen Griechenland heute Abend im Tor der deutschen Fußballnationalmannschaft. Bundestrainer Jürgen Klopp hat bestätigt, dass der 23-Jährige heute in Thessaloniki wieder spielen wird. Urbich soll Spielpraxis sammeln, weil er beim FC Bayern nur Ersatz hinter Manuel Neuer ist. Anstoß ist um 20.45 Uhr. Zu sehen ist das Spiel bei RTL.
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0: gezogen ins wunderschöne Schwabing an die Münchner Freiheit. Und genau, das war damals schulisch bedingt und wegen der Arbeit von meinem Papa. Aber jetzt auch als heranwachsender Erwachsener freue ich mich sehr, in Schwabing zu Hause zu sein.
1: In welcher Besetzung gibt's dich live?
0: Ich stehe grundsätzlich alleine auf der Bühne. Aber es wäre gelogen zu sagen, ich mache alles alleine, weil ich ohne mein Team nicht wirklich weit komme.
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0: Hi, ich bin Soulboy und ihr hört als nächstes Du weißt von mir, der davon handelt, dass man nicht vergessen sollte, auch wenn manche Leute fehlen, kommt man immer weiter voran, auch wenn sie nicht zurückkommen.

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1: Hi Leute, ich bin Soulboy. Ich mache melancholischen Hip-Hop im Herzen von Schwabing.
0: Deine musikalischen Einflüsse?
1: Grundsätzlich sind eigentlich meine kompletten Einflüsse eher Ami-Rap basierend. Und grundsätzlich aber bin ich ein Kind, das auf den langen Autofahrten nach Italien 10 Stunden lang gesungen hat. Wurde da auch von meiner Familie dementsprechend inspiriert. Ich habe einen Onkel, der Musik macht, auch in Deutschland. Und der war quasi so, als kleiner Junge war er eben der, zu jeder Familienfeier, zu jedem Treffen, Weihnachten, Ostern, Geburtstage, Konfirmation oder ähnliches, halt immer seine Gitarre dabei hatte. Und wir uns gar nicht so richtig, was total unüblich für uns Italiener ist, aber gar nicht so richtig aufs Essen konzentrieren konnten, sondern eher mit Singen beschäftigt waren. Das heißt, ich würde sagen, ich habe es irgendwie im Blut, es liegt in der Familie. Und eben, warum ich zum Hip-Hop, sage ich mal, gekommen bin, weil wirklich rappen tue ich ja nicht. Also es ist eher schon immer noch so gesanglicher Hip-Hop. Aber wie ich eben dazu gekommen bin, waren dann eher einfach die Sachen, die mich angesprochen haben als junger Jugendlicher. Und eben auch die Künstler, die mir ihre Geschichte halt mit diesen ganzen Beats und sowas halt sehr nahelegen konnten.
0: Der nächste Song.
1: Ich bin Soulboy. Der nächste Song heißt Maradona. Ist ein Herzensprojekt von mir, wo ich mir über eine typische Sommerromanze eingebildet habe, dass sich jemand ganz, ganz doll in mich verliebt. Und ich nehme euch mal mit in diese Geschichte. Viel Spaß damit.

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1: Mit Oliver Urbanke. Guten Abend. Das Familienticket der Deutschen Bahn soll ab November dauerhaft angeboten werden. Für rund 100 Euro sollen Familien eine Hin- und Rückfahrt sowie eine ICE-Reservierung bekommen. Bahnchefin Palla hat der Bild am Sonntag gesagt, dass das Angebot in den Sommerferien gut ankam. Man habe etwa 100.000 Familien mehr befördert als im vergangenen Jahr. Kaufen kann man das Ticket demnach ab 26. Oktober. Es wird weiter um die Rentenreform gerungen und Bundeswirtschaftsministerin Reiche macht Druck. Bis zum Jahresende soll die Reform beschlossen sein, sagte die CDU-Politikerin der Bild am Sonntag. SPD-Arbeitsministerin Baas solle sich beeilen mit dem Gesetzesentwurf. Uli Reitinger berichtet.
2: Reiche sagt, Baas muss die Koalitionsbeschlüsse umsetzen, denn sie habe sie schließlich aktiv mitverhandelt. Heißt, die Vorschläge der Rentenkommission sollen 1:1 umgesetzt werden. Aber die SPD tut sich schwer mit einem Kernstück dieser Vorschläge. Sie will, anders als die Experten, am vorzeitigen Renteneintritt ohne Abschläge nach 45 Beitragsjahren festhalten.
1: Bundeskanzler Merz hat die deutsche Unterstützung der Ukraine gegen Kritik verteidigt. In Kiew sagte er, er nehme entsprechende Umfragen und Meinungen ernst, teile sie aber nicht. Die Hilfe liege im nationalen Interesse Deutschlands. Russland greife Deutschland bereits mit täglichen Internetattacken an. Das werde nicht aufhören, wenn Berlin die Unterstützung einstelle. Zudem gehe es um den Erhalt der politischen Ordnung in Europa. Bei einem Brand auf einem großen Campingplatz am Gardasee sind mehr als 20 Menschen verletzt worden. Nach ersten Angaben der Behörden mussten mindestens 24 Urlauber ins Krankenhaus gebracht werden. Medien berichten, dass eine Person in kritischem Zustand sein soll. Die Löscharbeiten wurden zwischenzeitlich auch durch explodierende Gasflaschen erschwert. Auf dem zivilen Flughafen Nürnberg werden ab morgen Kampfjets der Bundeswehr starten und landen. Die Bundeswehr übt bei ihrem Manöver unter anderem die Verlegung von Flugzeugen aus dem Fliegerhorst in Neuburg an der Donau. Im Verteidigungsfall würde es dem Feind ein willkommenes Ziel bieten, wenn alle Flugzeuge dort auf einem Fliegerhorst zusammengezogen wären.
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1: Hi Leute, ich bin Soulboy. Ich mache melancholischen Hip-Hop im Herzen von Schwabing.
0: Was bedeutet dir München?
1: Als Student gesprochen, macht München natürlich gerade im Moment viel aus, dass man eben schaut, dass man die ersten Fundamente in seinem eigenen Leben eben baut. Und München ist eine super connected. Gerade im Moment viel aus, dass man eben schaut, dass man die

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1: Hi Leute, ich bin Soulboy. Ich mache melancholischen Hip-Hop im Herzen von Schwabing.
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1: Ganz klar Nummer 1 ist meiner Meinung nach immer noch das Olympiastadion oder die Olympiahalle. Grundsätzlich das Olympiagelände. Wenn ich da irgendwann mal schaffe, irgendwas live zu machen, ist, glaube ich, mein musikalisches Lebensziel erreicht. Aber ich war selber auf den coolsten Konzerten in München, war ich tatsächlich in der Muffathalle oder in der Zenithalle. Und das sind dann auch für mich so persönlich auch nochmal echt Bomben-Locations geworden.
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1: Ich bin's wieder, Soulboy. Der nächste Song, den ihr von mir hören dürft, ist Schwabing 83. Den habe ich für meine Jungs und mein Viertel geschrieben und habe versucht, einfach den Vibe zu catchen, den ich dort jeden Tag erleben darf. Viel Spaß damit.
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0: 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Es ist 22 Uhr. 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
2: Mit Stefan Mack. In Deutschland gilt wieder der Tankrabatt und die G7-Staaten wollen einen Teil ihrer Ölreserven freigeben. Hat das den erhofften Effekt auf die Spritpreise? Zumindest übers Wochenende sind Benzin und Diesel etwas günstiger geworden. Jan-Henne Reitze berichtet.
3: Der Liter Diesel im Schnitt 6 Cent billiger, der Liter E10 2 Cent, so die Preisvergleichs-App Tankerkönig. Die G7-Staaten, also auch Deutschland, wollen in den nächsten 4 Monaten 100 Millionen Barrel Rohöl und Diesel aus ihren Reserven verkaufen, um die Preise zu stabilisieren. Dabei ist die Reserve eigentlich für den Fall einer Mangellage gedacht. Wie schon den Tankrabatt kritisieren Wirtschaftsexperten auch die Freigabe aus der Reserve und sagen, das hat nur einen kurzfristigen Effekt, nötig sei aber eine grundsätzliche Lösung.
2: Beibehalten, was gut funktioniert. Diesem Motto will die Deutsche Bahn folgen. Das Familienticket soll dauerhaft angeboten werden. Das kündigte Bahnchefin Palla in der Bild am Sonntag an. Eine Hin- und Rückfahrt für eine Familie im ICE kostet demnach rund 100 Euro. Die Bahn hatte das Angebot zunächst zeitweise für die Sommerferien eingeführt. Ab dem 1. November will man es dauerhaft ins Sortiment aufnehmen, weil das Angebot für einen deutlichen Zuwachs gesorgt hat. Der ukrainische Präsident Zelensky hofft weiter auf die Lieferung deutscher Taurus-Marschflugkörper. Nach seinem Treffen mit Bundeskanzler Merz in Kiew sagte er, man dürfe niemals aufgeben. Die Ukraine hatte Deutschland bereits 2023 offiziell um Taurus gebeten. Merz sagte nun 1 Milliarde Euro für Abfangdrohnen und Waffen größerer Reichweite zu. Die Taurus-Marschflugkörper sind darin jedoch nicht enthalten. Nach dem Beschluss gegen weitere Stolpersteine im öffentlichen Raum haben in Heidenau bei Dresden rund 200 Menschen an einem Mahngang teilgenommen. Der Stadtrat hatte Ende September einen Antrag von AfD und CDU gebilligt, wonach das Gedenken künftig vorzugsweise auf dem Nordfriedhof stattfinden soll. Der Verein Akubitz, der den Mahngang organisiert hatte, sprach von Wut und Enttäuschung über die Entscheidung. In Heidenau gibt es bislang 5 Stolpersteine. Bei den deutschen Meisterschaften im Kürbiswettwiegen in Ludwigsburg hat das dickste Exemplar des Herbstgemüses 986 Kilogramm auf die Waage gebracht. Nach Angaben der Veranstalter kommt der Siegerkürbis aus Hessen und hat die Sorte Atlantic Giant. Zum Vergleich, der zweitplatzierte Kürbis aus Brandenburg wog 562 Kilogramm. Der Rekord wurde diesmal nicht geknackt, der liegt bei über 1000 Kilo. 089.
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1: Mit Stefan Mack. Begleitet von russischen Angriffen hat Bundeskanzler Merz Kiew besucht. Den russischen Präsidenten Putin rief Merz dazu auf, den Krieg zu beenden. Der Ukraine sagte der Kanzler weitere militärische Unterstützung zu.
2: Die deutsche Bevölkerung steht hinter der Ukraine und die deutsche Regierung steht hinter der ukrainischen Regierung. Und wir werden alles tun, um der Ukraine zu helfen, bis dieser schreckliche Krieg endlich zu Ende ist.
1: Die Warenhauskette Galeria hat erneut Insolvenz beim Amtsgericht Düsseldorf beantragt. Es ist bereits der vierte Insolvenzantrag innerhalb von 6 Jahren. Der Geschäftsbetrieb in den aktuell 83 Filialen soll vorerst weiterlaufen. Doch rund 12.000 Beschäftigte müssen erneut um ihre Jobs und ihr Einkommen bangen. Ob es wieder Insolvenzgeld gibt, ist noch unklar. Betriebsrat und Gewerkschaft fordern schnelle Aufklärung über Standortschließungen und Zukunftsperspektiven. In Brasilien sind die Wahllokale zur Präsidentenwahl inzwischen geschlossen. Jetzt werden die Stimmen ausgezählt. Rund 160 Millionen Menschen waren heute zur Wahl aufgerufen. In den Umfragen lagen Amtsinhaber Luiz Inácio Lula da Silva und der rechte Senator Flávio Bolsonaro dicht beieinander. Lula tritt mit 80 Jahren für eine vierte Amtszeit an. Bolsonaro bewirbt sich zum ersten Mal um das Präsidentenamt. Erste vorläufige Ergebnisse werden in der Nacht erwartet. Besucherrekord auf dem Münchner Oktoberfest. 7,4 Millionen Menschen waren in diesem Jahr auf der Wiesn, so viele wie noch nie. Der bisherige Besucherrekord von 2023 ist geknackt. Damals sind 7,2 Millionen Menschen da gewesen, diesmal waren es 200.000 mehr. Getrunken wurden 6,7 Millionen Maß Bier. Auch beim Essen gibt es ein ordentliches Plus. Vor allem das klassische Grillhändel ist wieder im Aufwind. Zum Sport. Die deutsche Fußballnationalmannschaft hat am Abend in Griechenland einen Sieg verpasst. Die Mannschaft von Neutrainer Jürgen Klopp kam in Thessaloniki nicht über ein 0:0 hinaus. Deutschland erzielte in der ersten Halbzeit zwar einen Treffer, der wurde wegen eines Handspiels davor aber nicht gegeben.
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1: Mit Stefan Mack. Jürgen Klopp hat mit der deutschen Fußballnationalmannschaft am Abend nicht in die Erfolgsspur gefunden. Eine Woche nach dem 0:1 in Augsburg gegen Griechenland reichte es im Rückspiel in Thessaloniki nur zu einem torlosen Unentschieden. Kapitän Florian Wirtz sagte bei RTL:
2: Wir haben ziemlich viel Druck auf sie aufgebaut, haben dann am Ende einfach das scheiß Tor nicht gemacht und ja, ist ärgerlich. Aber ich glaube, trotzdem können wir insgesamt zufrieden sein, wie wir gespielt haben.
1: Deutschlands Kapitän Florian Wirtz. Bundeskanzler Merz hat bei einem Solidaritätsbesuch in Kiew der Ukraine weitere Unterstützung im Krieg gegen Russland zugesichert. Vor der Ruine einer kurz zuvor von Drohnen zerstörten Akademie appellierte er an Russlands Präsident Putin, den sinnlosen Krieg zu beenden und betonte, barbarische Angriffe auf die Zivilbevölkerung müssten aufhören. In Deutschland gilt wieder der Tankrabatt und die G7-Staaten wollen einen Teil ihrer Ölreserven freigeben. Hat das den erhofften Effekt auf die Spritpreise? Zumindest übers Wochenende sind Benzin und Diesel etwas günstiger geworden. Jan-Henner Reitze berichtet.
3: Der Liter Diesel im Schnitt 6 Cent billiger, der Liter E10 2 Cent, so die Preisvergleichs-App Tankerkönig. Die G7-Staaten, also auch Deutschland, wollen in den nächsten 4 Monaten 100 Millionen Barrel Rohöl und Diesel aus ihren Reserven verkaufen, um die Preise zu stabilisieren. Wie schon den Tankrabatt kritisieren Wirtschaftsexperten auch die Freigabe aus der Reserve und sagen, das hat nur einen kurzfristigen Effekt, nötig sei aber eine grundsätzliche Lösung.
1: Das Münchner Oktoberfest hat in diesem Jahr einen neuen Besucherrekord aufgestellt. Nach Angaben der Stadt kamen 7,4 Millionen Menschen auf die Wiesn, so viele wie noch nie. Die Gäste tranken rund 6,7 Millionen Maß Bier, knapp 3% mehr als im Vorjahr. Und auch beim Essen meldeten die Wirte ein Plus. Das klassische Hähnl sei wieder im Aufwind. Überschattet wurde das Fest aber von mehreren Unglücksfällen. Ein Mitarbeiter einer Schiffsschaukel wurde am letzten Wiesentag lebensgefährlich verletzt. Ein Sicherheitsmann an einem Freefall-Tower starb nach einem Arbeitsunfall. Bei den deutschen Meisterschaften im Kürbiswettwiegen in Ludwigsburg hat das dickste Exemplar des Herbstgemüses 986 Kilogramm auf die Waage gebracht. Nach Angaben der Veranstalter kommt der Siegerkürbis aus Hessen und hat die Sorte Atlantic Giant. Zum Vergleich, der zweitplatzierte Kürbis aus Brandenburg wog 562 Kilogramm. Der Rekord wurde diesmal nicht geknackt, der liegt bei über 1000 Kilo. 089.
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1: Mit Stefan Mack. Die deutsche Fußballnationalmannschaft und Griechenland haben sich am Abend ein torloses Unentschieden geliefert. Deutschland war im Rückspiel zwar überlegen, schaffte es aber nicht, ein Tor zu erzielen. Eines wurde wegen Handspiels aberkannt. Die Bilanz von Neutrainer Jürgen Klopp, 5 Punkte aus 4 Spielen. Bei RTL zog er Bilanz.
2: Wir wollen ja was verändern, wir wollen was anschieben und das habe ich auf jeden Fall gesehen. Und das wird die Basis sein und jeder, der bereit ist, diese Art Fußball zu spielen, ist die Tür sperrangelweit offen.
1: Begleitet von russischen Angriffen hat Bundeskanzler Merz Kiew besucht. Den russischen Präsidenten Putin rief Merz dazu auf, den Krieg zu beenden. Der Ukraine sagte der Kanzler weitere militärische Unterstützung zu.
3: Die deutsche Bevölkerung steht hinter der Ukraine und die deutsche Regierung steht hinter der ukrainischen Regierung. Und wir werden alles tun, um der Ukraine zu helfen, bis dieser schreckliche Krieg endlich zu Ende ist.
1: Beibehalten, was gut funktioniert. Diesem Motto will die Deutsche Bahn folgen. Das Familienticket soll dauerhaft angeboten werden. Das kündigte Bahnchefin Palla in der Bild am Sonntag an. Eine Hin- und Rückfahrt für eine Familie im ICE kostet demnach rund 100 Euro. Die Bahn hatte das Angebot zunächst zeitweise für die Sommerferien eingeführt. Ab dem 1. November will man es dauerhaft ins Sortiment aufnehmen, weil das Angebot für einen deutlichen Zuwachs gesorgt hat. Die Warenhauskette Galeria hat erneut Insolvenz beim Amtsgericht Düsseldorf beantragt. Es ist bereits der 4. Insolvenzantrag innerhalb von 6 Jahren. Der Geschäftsbetrieb in den aktuell 83 Filialen soll vorerst weiterlaufen. Doch rund 12.000 Beschäftigte müssen erneut um ihre Jobs und ihr Einkommen bangen. Ob es wieder Insolvenzgeld gibt, ist noch unklar. Betriebsrat und Gewerkschaft fordern schnelle Aufklärungen über Standortschließungen und Zukunftsperspektiven. Die Bundesagentur für Arbeit in Nürnberg hat die technische Störung auf ihrer Homepage gelöst. Inzwischen läuft wieder alles. Die Behörde will gleich Anfang der Woche darüber informieren, wie Nachmeldungen geregelt werden. Schon jetzt ist klar, niemand soll einen Nachteil haben, weil Meldungen nicht gemacht werden konnten, zum Beispiel fürs Arbeitslosengeld.
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1: Mit Stefan Mack. Keine Tore in Thessaloniki. Die Fußballnationalmannschaften von Griechenland und Deutschland haben sich am Abend 0:0 unentschieden getrennt. Deutschland erzielte zwar in der ersten Hälfte ein Tor, das wurde aber wegen Handspiels vom Videoschiri aberkannt. Ansonsten war Deutschland überlegen, konnte das aber nicht in Tore umsetzen. Bundestrainer Klopp war trotzdem zufrieden.
2: Die Jungs haben ein unglaubliches Fußballspiel gemacht, das in allen Bereichen top war, richtig top, außer dass wir unsere Chancen keine Tore gemacht haben.
1: In 4 Spielen unter Klopp holte das Team damit 5 Punkte. Mit einem Besuch in Kiew hat Bundeskanzler Merz Solidarität gegenüber der Ukraine demonstriert. Die Reise hatte aber auch eine innenpolitische Botschaft. Jan-Henne Reitze berichtet.
3: Streit um Reformen, ob bei Rente oder Pflege, dazu Wahlerfolge der AfD und schlechte Umfragewerte. Das alles setzt Merz unter Druck. Da passt es ihm, darauf zu verweisen, wie wichtig eine stabile Bundesregierung für die Ukraine und die Sicherheit ganz Europas sei. Deutschland will zum Beispiel damit beginnen, neue Abfangdrohnen an die Ukraine zu liefern, mit denen russische Angriffe abgewehrt werden sollen. Weiteres Geld soll auch für Reparatur und Wiederaufbau zerstörter Kraftwerke zur Verfügung gestellt werden.
1: Für die Warenhauskette Galeria wird es heute ernst. Das Amtsgericht Düsseldorf entscheidet, ob der mittlerweile 4. Insolvenzantrag des Konzerns zugelassen wird. Gibt das Gericht grünes Licht, übernimmt ein Insolvenzverwalter die Kontrolle und die Geschäfte können vorerst weiterlaufen. Lehnt es ab, drohen sofortige Zahlungsunfähigkeit und der Verlust von rund 12.000 Arbeitsplätzen. In Brasilien sind die Wahllokale zur Präsidentenwahl geschlossen. Jetzt werden die Stimmen ausgezählt. Rund 160 Millionen Menschen waren zur Wahl aufgerufen. In den Umfragen lagen Amtsinhaber Lula da Silva und der rechte Senator Flavio Bolsonaro dicht beieinander. Lula tritt mit 80 Jahren für eine 4. Amtszeit an. Bolsonaro bewirbt sich zum ersten Mal. Im Landkreis